0: Gemini One, The Big One.
1: Zwei Polizei, drei, vier Grenadier, fünf, sechs alte Keks, sieben,